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2: Der Oderwelle Verkehrsservice und Siegen derzeit keine Meldungen über Verkehrsbehinderungen vor. Wir wünschen auch weiterhin eine gute und sichere Fahrt durch die Nacht.
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2: Der Oderwelle Verkehrsservice und Siegen derzeit keine Meldungen über Verkehrsbehinderungen vor. Wir wünschen auch weiterhin eine gute und sichere Fahrt durch die Nacht.
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2: Der Oderwelle Verkehrsservice aus dem höchsten Gebäude Brandenburgs, dem Oderturm. Uns liegen derzeit keine Meldungen vor. Wir wünschen auch weiterhin eine gute Fahrt.
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3: Im Studio Steve Löffler. Bei einem ukrainischen Drohnenangriff ist ein Logistikzentrum des russischen Online-Händlers Wildberries im Gebiet Wladimir in Brand geraten. Nach russischen Angaben wurden 2 Menschen verletzt. Die Ukraine wirft dem als russisches Amazon bekannten Unternehmen vor, den russischen Angriffskrieg zu unterstützen und greift dessen Anlagen seit Mitte Juli gezielt an. Russische Behörden sprechen dagegen von Angriffen auf zivile Infrastruktur. Nach Schätzungen sollen die bisherigen Attacken bereits rund 20% der Lagerkapazitäten von Wildberries zerstört haben. Die geplanten Kürzungen beim Wohngeld stoßen auf scharfe Kritik. Nach den Plänen der Bundesregierung soll künftig rund 1/3 der bisherigen Empfänger kein Wohngeld mehr erhalten. So sollen bis zu 2 Milliarden Euro eingespart werden. Der Paritätische Wohlfahrtsverband warnt jedoch, dass dadurch vor allem Familien und Alleinerziehende stärker in die Armut rutschen könnten. Er fordert, die Sparpläne zurückzunehmen und stattdessen mehr bezahlbaren Wohnraum zu schaffen. Nach dem Terroranschlag auf den Berliner CSD haben die Sicherheitsbehörden ihre Maßnahmen verschärft. 4 islamistische Gefährder, 3 Männer und eine Frau, müssen auf Anordnung eines Gerichts für zunächst 30 Tage eine elektronische Fußfessel tragen. Ihr Aufenthaltsort wird damit rund um die Uhr überwacht. Einer der Gefährder wurde während des CSD in Hamburg vorsorglich in Gewahrsam genommen und inzwischen wieder entlassen. Laut Berliner Innensenatorin Iris Spranger von der SPD sollen die neuen Befugnisse künftig konsequent genutzt werden. Der Deutsche Wetterdienst warnt in den kommenden Tagen vor großer Hitze und örtlich auch vor Unwettern. Besonders in der Mitte und im Süden Deutschlands wird die Wärmebelastung teils extrem. Ab Dienstag drohen außerdem in Brandenburg, Berlin und Mecklenburg-Vorpommern sowie von Südwesten her kräftige Gewitter mit Starkregen, Hagel und Sturmböen. Der DWD empfiehlt, direkte Sonne zu meiden, ausreichend zu trinken und körperliche Anstrengungen möglichst auf die Morgenstunden zu verlegen. Ab Donnerstag gehen die Temperaturen etwas zurück. Sommerlich warm bleibt es aber.
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3: Es wird noch heißer. Nach einem sonnigen Start gibt es tagsüber nur wenige Wolken. Die Höchstwerte klettern auf bis zu 34 Grad. Am Abend ziehen mehr Wolken auf. In der Nacht ist der Himmel dann überwiegend dicht bewölkt. Die Tiefstwerte liegen bei 22 Grad. Der Wind weht meist schwach bis mäßig, zeitweise mit etwas stärkeren Böen.
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3: Der Oderwelle Verkehrsservice aus dem höchsten Gebäude Brandenburgs, dem Oderturm. Uns liegen derzeit keine Meldungen vor. Wir wünschen auch weiterhin eine gute Fahrt.
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2: Im Studio Steve Löffler. Bei einem ukrainischen Drohnenangriff ist ein Logistikzentrum des russischen Online-Händlers Wildberries im Gebiet Wladimir in Brand geraten. Nach russischen Angaben wurden 2 Menschen verletzt. Die Ukraine wirft dem als russisches Amazon bekannten Unternehmen vor, den russischen Angriffskrieg zu unterstützen und greift dessen Anlagen seit Mitte Juli gezielt an. Russische Behörden sprechen dagegen von Angriffen auf zivile Infrastruktur. Nach Schätzungen sollen die bisherigen Attacken bereits rund 20% der Lagerkapazitäten von Wildberries zerstört haben. Die geplanten Kürzungen beim Wohngeld stoßen auf scharfe Kritik. Nach den Plänen der Bundesregierung soll künftig rund 1/3 der bisherigen Empfänger kein Wohngeld mehr erhalten. So sollen bis zu 2 Milliarden Euro eingespart werden. Der Paritätische Wohlfahrtsverband warnt jedoch, dass dadurch vor allem Familien und Alleinerziehende stärker in die Armut rutschen könnten. Er fordert, die Sparpläne zurückzunehmen und stattdessen mehr bezahlbaren Wohnraum zu schaffen. Nach dem Terroranschlag auf den Berliner CSD haben die Sicherheitsbehörden ihre Maßnahmen verschärft. 4 islamistische Gefährder, 3 Männer und eine Frau, müssen auf Anordnung eines Gerichts für zunächst 30 Tage eine elektronische Fußfessel tragen. Ihr Aufenthaltsort wird damit rund um die Uhr überwacht. Einer der Gefährder wurde während des CSD in Hamburg vorsorglich in Gewahrsam genommen und inzwischen wieder entlassen. Laut Berliner Innensenatorin Iris Spranger von der SPD sollen die neuen Befugnisse künftig konsequent genutzt werden. Der Deutsche Wetterdienst warnt in den kommenden Tagen vor großer Hitze und örtlich auch vor Unwettern. Besonders in der Mitte und im Süden Deutschlands wird die Wärmebelastung teils extrem. Ab Dienstag drohen außerdem in Brandenburg, Berlin und Mecklenburg-Vorpommern sowie von Südwesten her kräftige Gewitter mit Starkregen, Hagel und Sturmböen. Der DWD empfiehlt, direkte Sonne zu meiden, ausreichend zu trinken und körperliche Anstrengungen möglichst auf die Morgenstunden zu verlegen. Ab Donnerstag gehen die Temperaturen etwas zurück, sommerlich warm bleibt es aber.
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2: Es wird noch heißer. Nach einem sonnigen Start gibt es tagsüber nur wenige Wolken. Die Höchstwerte klettern auf bis zu 34 Grad. Am Abend ziehen mehr Wolken auf. In der Nacht ist der Himmel dann überwiegend dicht bewölkt. Die Tiefstwerte liegen bei 22 Grad. Der Wind weht meist schwach bis mäßig, zeitweise mit etwas stärkeren Böen.
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2: Der Oderwelle Verkehrsservice aus dem höchsten Gebäude Brandenburgs, dem Oderturm. Uns liegen derzeit keine Meldungen vor. Wir wünschen auch weiterhin eine gute Fahrt.
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2: Im Studio Steve Löffler. Bei einem ukrainischen Drohnenangriff ist ein Logistikzentrum des russischen Online-Händlers Wildberries im Gebiet Wladimir in Brand geraten. Nach russischen Angaben wurden 2 Menschen verletzt. Die Ukraine wirft dem als russisches Amazon bekannten Unternehmen vor, den russischen Angriffskrieg zu unterstützen und greift dessen Anlagen seit Mitte Juli gezielt an. Russische Behörden sprechen dagegen von Angriffen auf zivile Infrastruktur. Nach Schätzungen sollen die bisherigen Attacken bereits rund 20% der Lagerkapazitäten von Wildberries zerstört haben. Die geplanten Kürzungen beim Wohngeld stoßen auf scharfe Kritik. Nach den Plänen der Bundesregierung soll künftig rund ein Drittel der bisherigen Empfänger kein Wohngeld mehr erhalten. So sollen bis zu 2 Milliarden Euro eingespart werden. Der Paritätische Wohlfahrtsverband warnt jedoch, dass dadurch vor allem Familien und Alleinerziehende stärker in die Armut rutschen könnten. Er fordert, die Sparpläne zurückzunehmen und stattdessen mehr bezahlbaren Wohnraum zu schaffen. Nach dem Terroranschlag auf den Berliner CSD haben die Sicherheitsbehörden ihre Maßnahmen verschärft. 4 islamistische Gefährder, 3 Männer und eine Frau, müssen auf Anordnung eines Gerichts für zunächst 30 Tage eine elektronische Fußfessel tragen. Ihr Aufenthaltsort wird damit rund um die Uhr überwacht. Einer der Gefährder wurde während des CSD in Hamburg vorsorglich in Gewahrsam genommen und inzwischen wieder entlassen. Laut Berliner Innensenatorin Iris Spranger von der SPD sollen die neuen Befugnisse künftig konsequent genutzt werden. Der Deutsche Wetterdienst warnt in den kommenden Tagen vor großer Hitze und örtlich auch vor Unwettern. Besonders in der Mitte und im Süden Deutschlands wird die Wärmebelastung teils extrem. Ab Dienstag drohen außerdem in Brandenburg, Berlin und Mecklenburg-Vorpommern sowie von Südwesten her kräftige Gewitter mit Starkregen, Hagel und Sturmböen. Der DWD empfiehlt, direkte Sonne zu meiden, ausreichend zu trinken und körperliche Anstrengungen möglichst auf die Morgenstunden zu verlegen. Ab Donnerstag gehen die Temperaturen etwas zurück. Sommerlich warm bleibt es aber.
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2: Es wird noch heißer. Nach einem sonnigen Start gibt es tagsüber nur wenige Wolken. Die Höchstwerte klettern auf bis zu 34 Grad. Am Abend ziehen mehr Wolken auf. In der Nacht ist der Himmel dann überwiegend dicht bewölkt. Die Tiefstwerte liegen bei 22 Grad. Der Wind weht meist schwach bis mäßig, zeitweise mit etwas stärkeren Böen.
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2: Der Oderwelle Verkehrsservice aus dem höchsten Gebäude Brandenburgs, dem Oderturm. Uns liegen derzeit keine Meldungen vor. Wir wünschen auch weiterhin eine gute Fahrt.
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2: Im Studio Steve Löffler. Bei einem ukrainischen Drohnenangriff ist ein Logistikzentrum des russischen Online-Händlers Wildberries im Gebiet Wladimir in Brand geraten. Nach russischen Angaben wurden 2 Menschen verletzt. Die Ukraine wirft dem als russisches Amazon bekannten Unternehmen vor, den russischen Angriffskrieg zu unterstützen und greift dessen Anlagen seit Mitte Juli gezielt an. Russische Behörden sprechen dagegen von Angriffen auf zivile Infrastruktur. Nach Schätzungen sollen die bisherigen Attacken bereits rund 20% der Lagerkapazitäten von Wildberries zerstört haben. Die geplanten Kürzungen beim Wohngeld stoßen auf scharfe Kritik. Nach den Plänen der Bundesregierung soll künftig rund 1/3 der bisherigen Empfänger kein Wohngeld mehr erhalten. So sollen bis zu 2 Milliarden Euro eingespart werden. Der Paritätische Wohlfahrtsverband warnt jedoch, dass dadurch vor allem Familien und Alleinerziehende stärker in die Armut rutschen könnten. Er fordert, die Sparpläne zurückzunehmen und stattdessen mehr bezahlbaren Wohnraum zu schaffen. Nach dem Terroranschlag auf den Berliner CSD haben die Sicherheitsbehörden ihre Maßnahmen verschärft. 4 islamistische Gefährder, 3 Männer und eine Frau, müssen auf Anordnung eines Gerichts für zunächst 30 Tage eine elektronische Fußfessel tragen. Ihr Aufenthaltsort wird damit rund um die Uhr überwacht. Einer der Gefährder wurde während des CSD in Hamburg vorsorglich in Gewahrsam genommen und inzwischen wieder entlassen. Laut Berliner Innensenatorin Iris Spranger von der SPD sollen die neuen Befugnisse künftig konsequent genutzt werden. Der Deutsche Wetterdienst warnt in den kommenden Tagen vor großer Hitze und örtlich auch vor Unwettern. Besonders in der Mitte und im Süden Deutschlands wird die Wärmebelastung teils extrem. Ab Dienstag drohen außerdem in Brandenburg, Berlin und Mecklenburg-Vorpommern sowie von Südwesten her kräftige Gewitter mit Starkregen, Hagel und Sturmböen. Der DWD empfiehlt, direkte Sonne zu meiden, ausreichend zu trinken und körperliche Anstrengungen möglichst auf die Morgenstunden zu verlegen. Ab Donnerstag gehen die Temperaturen etwas zurück, sommerlich warm bleibt es aber.
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2: Es wird noch heißer. Nach einem sonnigen Start gibt es tagsüber nur wenige Wolken. Die Höchstwerte klettern auf bis zu 34 Grad. Am Abend ziehen mehr Wolken auf. In der Nacht ist der Himmel dann überwiegend dicht bewölkt. Die Tiefstwerte liegen bei 22 Grad. Der Wind weht meist schwach bis mäßig, zeitweise mit etwas stärkeren Böen.
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2: Der Oderwelle Verkehrsservice aus dem höchsten Gebäude Brandenburgs, dem Oderturm. Uns liegen derzeit keine Meldungen vor. Wir wünschen auch weiterhin eine gute Fahrt.
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2: Im Studio Steve Löffler. Bei einem ukrainischen Drohnenangriff ist ein Logistikzentrum des russischen Online-Händlers Wildberries im Gebiet Wladimir in Brand geraten. Nach russischen Angaben wurden 2 Menschen verletzt. Die Ukraine wirft dem als russisches Amazon bekannten Unternehmen vor, den russischen Angriffskrieg zu unterstützen und greift dessen Anlagen seit Mitte Juli gezielt an. Russische Behörden sprechen dagegen von Angriffen auf zivile Infrastruktur. Nach Schätzungen sollen die bisherigen Attacken bereits rund 20% der Lagerkapazitäten von Wildberries zerstört haben. Die geplanten Kürzungen beim Wohngeld stoßen auf scharfe Kritik. Nach den Plänen der Bundesregierung soll künftig rund ein Drittel der bisherigen Empfänger kein Wohngeld mehr erhalten. So sollen bis zu 2 Milliarden Euro eingespart werden. Der Paritätische Wohlfahrtsverband warnt jedoch, dass dadurch vor allem Familien und Alleinerziehende stärker in die Armut rutschen könnten. Er fordert, die Sparpläne zurückzunehmen und stattdessen mehr bezahlbaren Wohnraum zu schaffen. Nach dem Terroranschlag auf den Berliner CSD haben die Sicherheitsbehörden ihre Maßnahmen verschärft. 4 islamistische Gefährder, 3 Männer und eine Frau, müssen auf Anordnung eines Gerichts für zunächst 30 Tage eine elektronische Fußfessel tragen. Ihr Aufenthaltsort wird damit rund um die Uhr überwacht. Einer der Gefährder wurde während des CSD in Hamburg vorsorglich in Gewahrsam genommen und inzwischen wieder entlassen. Laut Berliner Innensenatorin Iris Spranger von der SPD sollen die neuen Befugnisse künftig konsequent genutzt werden. Der Deutsche Wetterdienst warnt in den kommenden Tagen vor großer Hitze und örtlich auch vor Unwettern. Besonders in der Mitte und im Süden Deutschlands wird die Wärmebelastung teils extrem. Ab Dienstag drohen außerdem in Brandenburg, Berlin und Mecklenburg-Vorpommern sowie von Südwesten her kräftige Gewitter mit Starkregen, Hagel und Sturmböen. Der DWD empfiehlt, direkte Sonne zu meiden, ausreichend zu trinken und körperliche Anstrengungen möglichst auf die Morgenstunden zu verlegen. Ab Donnerstag gehen die Temperaturen etwas zurück, sommerlich warm bleibt es aber.
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2: Im weiteren Tagesverlauf viel Sonnenschein. Nur hin und wieder ziehen ein paar harmlose Wolken durch. Die Temperaturen steigen auf sommerliche 29 Grad. Am Abend bleibt der Himmel meist wolkenlos. Dazu ist es mit 25 bis 29 Grad angenehm warm. In der Nacht ziehen einige Wolken auf. Es bleibt aber trocken. Die Temperaturen gehen auf etwa 19 Grad zurück. Und der Blick auf morgen? Es wird noch heißer. Nach einem sonnigen Start gibt es tagsüber nur wenige Wolken. Die Höchstwerte klettern auf bis zu 34 Grad. Am Abend ziehen mehr Wolken auf. In der Nacht ist der Himmel dann überwiegend dicht bewölkt. Die Tiefstwerte liegen bei 22 Grad. Der Wind weht meist schwach bis mäßig, zeitweise mit etwas stärkeren Böen.
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2: Der Oderwelle Verkehrsservice aus dem höchsten Gebäude Brandenburgs, dem Oderturm. Uns liegen derzeit keine Meldungen vor. Wir wünschen auch weiterhin eine gute Fahrt.
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2: Im Studio Steve Löffler. In den USA wächst der Widerstand gegen die neuen Zölle von Präsident Donald Trump. 25 überwiegend demokratisch regierte Bundesstaaten haben Klage gegen die Importaufschläge eingereicht. Sie halten die Zölle auf Waren aus 60 Handelspartnern, darunter auch der EU, für rechtswidrig. Das Weiße Haus weist die Vorwürfe zurück und verteidigt die Maßnahmen als rechtmäßig. Bereits im Februar hatte der oberste Gerichtshof ähnliche Trump-Zölle für unzulässig erklärt. Die Bundesregierung bereitet sich auf die mögliche Rückkehr eines verpflichtenden Zivildienstes vor. Für den Fall, dass auch die Wehrpflicht wieder eingeführt wird, wurden 23 Verbände zu ihren Kapazitäten befragt. 22 von ihnen erklärten, dass sie ausreichend Einsatzstellen für Wehrdienstverweigerer bereitstellen könnten. Derzeit gilt jedoch weiterhin der neue Wehrdienst auf freiwilliger Basis. Eine allgemeine Wehrpflicht gibt es nicht. Mehr als 1000 Juristinnen und Juristen sprechen sich inzwischen für ein Verbotsverfahren gegen die AfD aus. In einem offenen Brief fordern sie Bundestag und Bundesregierung auf, einen entsprechenden Antrag beim Bundesverfassungsgericht zu stellen. Nach Ansicht der Unterzeichner verstoße die Partei gegen zentrale Grundwerte des Grundgesetzes und gefährde die Demokratie. Über ein mögliches Parteiverbot könnte ausschließlich das Bundesverfassungsgericht entscheiden. 4 Menschen sind bei einer Schießerei im Kölner Stadtteil Mülheim verletzt worden, 2 von ihnen schwer. Nach Polizeiangaben war zuvor ein Streit zwischen mehreren Personen eskaliert. 2 Verletzte wurden auf dem Gelände einer Tankstelle gefunden, 2 weitere rund 200 Meter entfernt vor einem Kiosk. Wer die Schüsse abgegeben hat und was der Auslöser war, ist noch unklar. Die Kriminalpolizei ermittelt.
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2: Im weiteren Tagesverlauf viel Sonnenschein. Nur hin und wieder ziehen ein paar harmlose Wolken durch. Die Temperaturen steigen auf sommerliche 29 Grad. Am Abend bleibt der Himmel meist wolkenlos. Dazu ist es mit 25 bis 29 Grad angenehm warm. In der Nacht ziehen einige Wolken auf. Es bleibt aber trocken. Die Temperaturen gehen auf etwa 19 Grad zurück. Und der Blick auf morgen? Es wird noch heißer. Nach einem sonnigen Start gibt es tagsüber nur wenige Wolken. Die Höchstwerte klettern auf bis zu 34 Grad. Am Abend ziehen mehr Wolken auf. In der Nacht ist der Himmel dann überwiegend dicht bewölkt. Die Tiefstwerte liegen bei 22 Grad. Der Wind weht meist schwach bis mäßig, zeitweise mit etwas stärkeren Böen.
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2: Der Oderwelle Verkehrsservice aus dem höchsten Gebäude Brandenburgs, dem Oderturm. Uns liegen derzeit keine Meldungen vor. Wir wünschen auch weiterhin eine gute Fahrt.
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2: Im Studio Steve Löffler. In den USA wächst der Widerstand gegen die neuen Zölle von Präsident Donald Trump. 25 überwiegend demokratisch regierte Bundesstaaten haben Klage gegen die Importaufschläge eingereicht. Sie halten die Zölle auf Waren aus 60 Handelspartnern, darunter auch der EU, für rechtswidrig. Das Weiße Haus weist die Vorwürfe zurück und verteidigt die Maßnahmen als rechtmäßig. Bereits im Februar hatte der oberste Gerichtshof ähnliche Trump-Zölle für unzulässig erklärt. Die Bundesregierung bereitet sich auf die mögliche Rückkehr eines verpflichtenden Zivildienstes vor. Für den Fall, dass auch die Wehrpflicht wieder eingeführt wird, wurden 23 Verbände zu ihren Kapazitäten befragt. 22 von ihnen erklärten, dass sie ausreichend Einsatzstellen für Wehrdienstverweigerer bereitstellen könnten. Derzeit gilt jedoch weiterhin der neue Wehrdienst auf freiwilliger Basis. Eine allgemeine Wehrpflicht gibt es nicht. Mehr als 1000 Juristinnen und Juristen sprechen sich inzwischen für ein Verbotsverfahren gegen die AfD aus. In einem offenen Brief fordern sie Bundestag und Bundesregierung auf, einen entsprechenden Antrag beim Bundesverfassungsgericht zu stellen. Nach Ansicht der Unterzeichner verstoße die Partei gegen zentrale Grundwerte des Grundgesetzes und gefährde die Demokratie. Über ein mögliches Parteiverbot könnte ausschließlich das Bundesverfassungsgericht entscheiden. 4 Menschen sind bei einer Schießerei im Kölner Stadtteil Mülheim verletzt worden, 2 von ihnen schwer. Nach Polizeiangaben war zuvor ein Streit zwischen mehreren Personen eskaliert. 2 Verletzte wurden auf dem Gelände einer Tankstelle gefunden, 2 weitere rund 200 Meter entfernt vor einem Kiosk. Wer die Schüsse abgegeben hat und was der Auslöser war, ist noch unklar. Die Kriminalpolizei ermittelt.
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2: Im weiteren Tagesverlauf viel Sonnenschein. Nur hin und wieder ziehen ein paar harmlose Wolken durch. Die Temperaturen steigen auf sommerliche 29 Grad. Am Abend bleibt der Himmel meist wolkenlos. Dazu ist es mit 25 bis 29 Grad angenehm warm. In der Nacht ziehen einige Wolken auf. Es bleibt aber trocken. Die Temperaturen gehen auf etwa 19 Grad zurück. Und der Blick auf morgen? Es wird noch heißer. Nach einem sonnigen Start gibt es tagsüber nur wenige Wolken. Die Höchstwerte klettern auf bis zu 34 Grad. Am Abend ziehen mehr Wolken auf. In der Nacht ist der Himmel dann überwiegend dicht bewölkt. Die Tiefstwerte liegen bei 22 Grad. Der Wind weht meist schwach bis mäßig, zeitweise mit etwas stärkeren Böen.
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2: Der Oderwelle Verkehrsservice aus dem höchsten Gebäude Brandenburgs, dem Oderturm. Uns liegen derzeit keine Meldungen vor. Wir wünschen auch weiterhin eine gute Fahrt.
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2: Im Studio Steve Löffler. In den USA wächst der Widerstand gegen die neuen Zölle von Präsident Donald Trump. 25 überwiegend demokratisch regierte Bundesstaaten haben Klage gegen die Importaufschläge eingereicht. Sie halten die Zölle auf Waren aus 60 Handelspartnern, darunter auch der EU, für rechtswidrig. Das Weiße Haus weist die Vorwürfe zurück und verteidigt die Maßnahmen als rechtmäßig. Bereits im Februar hatte der Oberste Gerichtshof ähnliche Trump-Zölle für unzulässig erklärt. Die Bundesregierung bereitet sich auf die mögliche Rückkehr eines verpflichtenden Zivildienstes vor. Für den Fall, dass auch die Wehrpflicht wieder eingeführt wird, wurden 23 Verbände zu ihren Kapazitäten befragt. 22 von ihnen erklärten, dass sie ausreichend Einsatzstellen für Wehrdienstverweigerer bereitstellen könnten. Derzeit gilt jedoch weiterhin der neue Wehrdienst auf freiwilliger Basis. Eine allgemeine Wehrpflicht gibt es nicht. Mehr als 1000 Juristinnen und Juristen sprechen sich inzwischen für ein Verbotsverfahren gegen die AfD aus. In einem offenen Brief fordern sie Bundestag und Bundesregierung auf, einen entsprechenden Antrag beim Bundesverfassungsgericht zu stellen. Nach Ansicht der Unterzeichner verstoße die Partei gegen zentrale Grundwerte des Grundgesetzes und gefährde die Demokratie. Über ein mögliches Parteiverbot könnte ausschließlich das Bundesverfassungsgericht entscheiden. 4 Menschen sind bei einer Schießerei im Kölner Stadtteil Mülheim verletzt worden, 2 von ihnen schwer. Nach Polizeiangaben war zuvor ein Streit zwischen mehreren Personen eskaliert. 2 Verletzte wurden auf dem Gelände einer Tankstelle gefunden, 2 weitere rund 200 Meter entfernt vor einem Kiosk. Wer die Schüsse abgegeben hat und was der Auslöser war, ist noch unklar. Die Kriminalpolizei ermittelt.
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2: Im weiteren Tagesverlauf viel Sonnenschein. Nur hin und wieder ziehen ein paar harmlose Wolken durch. Die Temperaturen steigen auf sommerliche 29 Grad. Am Abend bleibt der Himmel meist wolkenlos. Dazu ist es mit 25 bis 29 Grad angenehm warm. In der Nacht ziehen einige Wolken auf. Es bleibt aber trocken. Die Temperaturen gehen auf etwa 19 Grad zurück. Und der Blick auf morgen? Es wird noch heißer. Nach einem sonnigen Start gibt es tagsüber nur wenige Wolken. Die Höchstwerte klettern auf bis zu 34 Grad. Am Abend ziehen mehr Wolken auf. In der Nacht ist der Himmel dann überwiegend dicht bewölkt. Die Tiefstwerte liegen bei 22 Grad. Der Wind weht meist schwach bis mäßig, zeitweise mit etwas stärkeren Böen.
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2: Der Oderwelle Verkehrsservice aus dem höchsten Gebäude Brandenburgs, dem Oderturm. Uns liegen derzeit keine Meldungen vor. Wir wünschen auch weiterhin eine gute Fahrt.
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3: Im Studio Steve Löffler. In den USA wächst der Widerstand gegen die neuen Zölle von Präsident Donald Trump. 25 überwiegend demokratisch regierte Bundesstaaten haben Klage gegen die Importaufschläge eingereicht. Sie halten die Zölle auf Waren aus 60 Handelspartnern, darunter auch der EU, für rechtswidrig. Das Weiße Haus weist die Vorwürfe zurück und verteidigt die Maßnahmen als rechtmäßig. Bereits im Februar hatte der Oberste Gerichtshof ähnliche Trump-Zölle für unzulässig erklärt. Die Bundesregierung bereitet sich auf die mögliche Rückkehr eines verpflichtenden Zivildienstes vor. Für den Fall, dass auch die Wehrpflicht wieder eingeführt wird, wurden 23 Verbände zu ihren Kapazitäten befragt. 22 von ihnen erklärten, dass sie ausreichend Einsatzstellen für Wehrdienstverweigerer bereitstellen könnten. Derzeit gilt jedoch weiterhin der neue Wehrdienst auf freiwilliger Basis. Eine allgemeine Wehrpflicht gibt es nicht. Mehr als 1000 Juristinnen und Juristen sprechen sich inzwischen für ein Verbotsverfahren gegen die AfD aus. In einem offenen Brief fordern sie Bundestag und Bundesregierung auf, einen entsprechenden Antrag beim Bundesverfassungsgericht zu stellen. Nach Ansicht der Unterzeichner verstoße die Partei gegen zentrale Grundwerte des Grundgesetzes und gefährde die Demokratie. Über ein mögliches Parteiverbot könnte ausschließlich das Bundesverfassungsgericht entscheiden. 4 Menschen sind bei einer Schießerei im Kölner Stadtteil Mülheim verletzt worden, 2 von ihnen schwer. Nach Polizeiangaben war zuvor ein Streit zwischen mehreren Personen eskaliert. 2 Verletzte wurden auf dem Gelände einer Tankstelle gefunden, 2 weitere rund 200 Meter entfernt vor einem Kiosk. Wer die Schüsse abgegeben hat und was der Auslöser war, ist noch unklar. Die Kriminalpolizei ermittelt.
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3: Im weiteren Tagesverlauf viel Sonnenschein. Nur hin und wieder ziehen ein paar harmlose Wolken durch. Die Temperaturen steigen auf sommerliche 29 Grad. Am Abend bleibt der Himmel meist wolkenlos. Dazu ist es mit 25 bis 29 Grad angenehm warm. In der Nacht ziehen einige Wolken auf. Es bleibt aber trocken. Die Temperaturen gehen auf etwa 19 Grad zurück. Und der Blick auf morgen? Es wird noch heißer. Nach einem sonnigen Start gibt es tagsüber nur wenige Wolken. Die Höchstwerte klettern auf bis zu 34 Grad. Am Abend ziehen mehr Wolken auf. In der Nacht ist der Himmel dann überwiegend dicht bewölkt. Die Tiefstwerte liegen bei 22 Grad. Der Wind weht meist schwach bis mäßig, zeitweise mit etwas stärkeren Böen.
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3: Der Oderwelle Verkehrsservice aus dem höchsten Gebäude Brandenburgs, dem Oderturm. Uns liegen derzeit keine Meldungen vor. Wir wünschen auch weiterhin eine gute Fahrt.
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3: Im Studio Steve Löffler. In den USA wächst der Widerstand gegen die neuen Zölle von Präsident Donald Trump. 25 überwiegend demokratisch regierte Bundesstaaten haben Klage gegen die Importaufschläge eingereicht. Sie halten die Zölle auf Waren aus 60 Handelspartnern, darunter auch der EU, für rechtswidrig. Das Weiße Haus weist die Vorwürfe zurück und verteidigt die Maßnahmen als rechtmäßig. Bereits im Februar hatte der oberste Gerichtshof ähnliche Trump-Zölle für unzulässig erklärt. Die Bundesregierung bereitet sich auf die mögliche Rückkehr eines verpflichtenden Zivildienstes vor. Für den Fall, dass auch die Wehrpflicht wieder eingeführt wird, wurden 23 Verbände zu ihren Kapazitäten befragt. 22 von ihnen erklärten, dass sie ausreichend Einsatzstellen für Wehrdienstverweigerer bereitstellen könnten. Derzeit gilt jedoch weiterhin der neue Wehrdienst auf freiwilliger Basis. Eine allgemeine Wehrpflicht gibt es nicht. Mehr als 1000 Juristinnen und Juristen sprechen sich inzwischen für ein Verbotsverfahren gegen die AfD aus. In einem offenen Brief fordern sie Bundestag und Bundesregierung auf, einen entsprechenden Antrag beim Bundesverfassungsgericht zu stellen. Nach Ansicht der Unterzeichner verstoße die Partei gegen zentrale Grundwerte des Grundgesetzes und gefährde die Demokratie. Über ein mögliches Parteiverbot könnte ausschließlich das Bundesverfassungsgericht entscheiden. 4 Menschen sind bei einer Schießerei im Kölner Stadtteil Mülheim verletzt worden, 2 von ihnen schwer. Nach Polizeiangaben war zuvor ein Streit zwischen mehreren Personen eskaliert. 2 Verletzte wurden auf dem Gelände einer Tankstelle gefunden, 2 weitere rund 200 Meter entfernt vor einem Kiosk. Wer die Schüsse abgegeben hat und was der Auslöser war, ist noch unklar. Die Kriminalpolizei ermittelt.
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3: Im weiteren Tagesverlauf viel Sonnenschein. Nur hin und wieder ziehen ein paar harmlose Wolken durch. Die Temperaturen steigen auf sommerliche 29 Grad. Am Abend bleibt der Himmel meist wolkenlos. Dazu ist es mit 25 bis 29 Grad angenehm warm. In der Nacht ziehen einige Wolken auf. Es bleibt aber trocken. Die Temperaturen gehen auf etwa 19 Grad zurück. Und der Blick auf morgen? Es wird noch heißer. Nach einem sonnigen Start gibt es tagsüber nur wenige Wolken. Die Höchstwerte klettern auf bis zu 34 Grad. Am Abend ziehen mehr Wolken auf. In der Nacht ist der Himmel dann überwiegend dicht bewölkt. Die Tiefstwerte liegen bei 22 Grad. Der Wind weht meist schwach bis mäßig, zeitweise mit etwas stärkeren Böen.
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3: Der Oderwelle Verkehrsservice aus dem höchsten Gebäude Brandenburgs, dem Oderturm. Uns liegen derzeit keine Meldungen vor. Wir wünschen auch weiterhin eine gute Fahrt.
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2: Im Studio Steve Löffler. In den USA wächst der Widerstand gegen die neuen Zölle von Präsident Donald Trump. 25 überwiegend demokratisch regierte Bundesstaaten haben Klage gegen die Importaufschläge eingereicht. Sie halten die Zölle auf Waren aus 60 Handelspartnern, darunter auch der EU, für rechtswidrig. Das Weiße Haus weist die Vorwürfe zurück und verteidigt die Maßnahmen als rechtmäßig. Bereits im Februar hatte der Oberste Gerichtshof ähnliche Trump-Zölle für unzulässig erklärt. Die Bundesregierung bereitet sich auf die mögliche Rückkehr eines verpflichtenden Zivildienstes vor. Für den Fall, dass auch die Wehrpflicht wieder eingeführt wird, wurden 23 Verbände zu ihren Kapazitäten befragt. 22 von ihnen erklärten, dass sie ausreichend Einsatzstellen für Wehrdienstverweigerer bereitstellen könnten. Derzeit gilt jedoch weiterhin der neue Wehrdienst auf freiwilliger Basis. Eine allgemeine Wehrpflicht gibt es nicht. Mehr als 1000 Juristinnen und Juristen sprechen sich inzwischen für ein Verbotsverfahren gegen die AfD aus. In einem offenen Brief fordern sie Bundestag und Bundesregierung auf, einen entsprechenden Antrag beim Bundesverfassungsgericht zu stellen. Nach Ansicht der Unterzeichner verstoße die Partei gegen zentrale Grundwerte des Grundgesetzes und gefährde die Demokratie. Über ein mögliches Parteiverbot könnte ausschließlich das Bundesverfassungsgericht entscheiden. 4 Menschen sind bei einer Schießerei im Kölner Stadtteil Mülheim verletzt worden, 2 von ihnen schwer. Nach Polizeiangaben war zuvor ein Streit zwischen mehreren Personen eskaliert. 2 Verletzte wurden auf dem Gelände einer Tankstelle gefunden, 2 weitere rund 200 Meter entfernt vor einem Kiosk. Wer die Schüsse abgegeben hat und was der Auslöser war, ist noch unklar. Die Kriminalpolizei ermittelt.
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2: Im weiteren Tagesverlauf viel Sonnenschein. Nur hin und wieder ziehen ein paar harmlose Wolken durch. Die Temperaturen steigen auf sommerliche 29 Grad. Am Abend bleibt der Himmel meist wolkenlos. Dazu ist es mit 25 bis 29 Grad angenehm warm. In der Nacht ziehen einige Wolken auf. Es bleibt aber trocken. Die Temperaturen gehen auf etwa 19 Grad zurück. Und der Blick auf morgen? Es wird noch heißer. Nach einem sonnigen Start gibt es tagsüber nur wenige Wolken. Die Höchstwerte klettern auf bis zu 34 Grad. Am Abend ziehen mehr Wolken auf. In der Nacht ist der Himmel dann überwiegend dicht bewölkt. Die Tiefstwerte liegen bei 22 Grad. Der Wind weht meist schwach bis mäßig, zeitweise mit etwas stärkeren Böen.
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2: Der Oderwelle Verkehrsservice aus dem höchsten Gebäude Brandenburgs, dem Oderturm. Uns liegen derzeit keine Meldungen vor. Wir wünschen auch weiterhin eine gute Fahrt.
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2: Im Studio Steve Löffler. In den USA wächst der Widerstand gegen die neuen Zölle von Präsident Donald Trump. 25 überwiegend demokratisch regierte Bundesstaaten haben Klage gegen die Importaufschläge eingereicht. Sie halten die Zölle auf Waren aus 60 Handelspartnern, darunter auch der EU, für rechtswidrig. Das Weiße Haus weist die Vorwürfe zurück und verteidigt die Maßnahmen als rechtmäßig. Bereits im Februar hatte der Oberste Gerichtshof ähnliche Trump-Zölle für unzulässig erklärt. Die Bundesregierung bereitet sich auf die mögliche Rückkehr eines verpflichtenden Zivildienstes vor. Für den Fall, dass auch die Wehrpflicht wieder eingeführt wird, wurden 23 Verbände zu ihren Kapazitäten befragt. 22 von ihnen erklärten, dass sie ausreichend Einsatzstellen für Wehrdienstverweigerer bereitstellen könnten. Derzeit gilt jedoch weiterhin der neue Wehrdienst auf freiwilliger Basis. Eine allgemeine Wehrpflicht gibt es nicht. Mehr als 1000 Juristinnen und Juristen sprechen sich inzwischen für ein Verbotsverfahren gegen die AfD aus. In einem offenen Brief fordern sie Bundestag und Bundesregierung auf, einen entsprechenden Antrag beim Bundesverfassungsgericht zu stellen. Nach Ansicht der Unterzeichner verstoße die Partei gegen zentrale Grundwerte des Grundgesetzes und gefährde die Demokratie. Über ein mögliches Parteiverbot könnte ausschließlich das Bundesverfassungsgericht entscheiden. 4 Menschen sind bei einer Schießerei im Kölner Stadtteil Mülheim verletzt worden, 2 von ihnen schwer. Nach Polizeiangaben war zuvor ein Streit zwischen mehreren Personen eskaliert. 2 Verletzte wurden auf dem Gelände einer Tankstelle gefunden, 2 weitere rund 200 Meter entfernt vor einem Kiosk. Wer die Schüsse abgegeben hat und was der Auslöser war, ist noch unklar. Die Kriminalpolizei ermittelt.
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2: Im weiteren Tagesverlauf viel Sonnenschein. Nur hin und wieder ziehen ein paar harmlose Wolken durch. Die Temperaturen steigen auf sommerliche 29 Grad. Am Abend bleibt der Himmel meist wolkenlos. Dazu ist es mit 25 bis 29 Grad angenehm warm. In der Nacht ziehen einige Wolken auf. Es bleibt aber trocken. Die Temperaturen gehen auf etwa 19 Grad zurück. Und der Blick auf morgen? Es wird noch heißer. Nach einem sonnigen Start gibt es tagsüber nur wenige Wolken. Die Höchstwerte klettern auf bis zu 34 Grad. Am Abend ziehen mehr Wolken auf. In der Nacht ist der Himmel dann überwiegend dicht bewölkt. Die Tiefstwerte liegen bei 22 Grad. Der Wind weht meist schwach bis mäßig, zeitweise mit etwas stärkeren Böen.
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2: Der Oderwelle Verkehrsservice aus dem höchsten Gebäude Brandenburgs, dem Oderturm. Uns liegen derzeit keine Meldungen vor. Wir wünschen auch weiterhin eine gute Fahrt.
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2: Im Studio Steve Löffler. In den USA wächst der Widerstand gegen die neuen Zölle von Präsident Donald Trump. 25 überwiegend demokratisch regierte Bundesstaaten haben Klage gegen die Importaufschläge eingereicht. Sie halten die Zölle auf Waren aus 60 Handelspartnern, darunter auch der EU, für rechtswidrig. Das Weiße Haus weist die Vorwürfe zurück und verteidigt die Maßnahmen als rechtmäßig. Bereits im Februar hatte der Oberste Gerichtshof ähnliche Trump-Zölle für unzulässig erklärt. Die Bundesregierung bereitet sich auf die mögliche Rückkehr eines verpflichtenden Zivildienstes vor. Für den Fall, dass auch die Wehrpflicht wieder eingeführt wird, wurden 23 Verbände zu ihren Kapazitäten befragt. 22 von ihnen erklärten, dass sie ausreichend Einsatzstellen für Wehrdienstverweigerer bereitstellen könnten. Derzeit gilt jedoch weiterhin der neue Wehrdienst auf freiwilliger Basis. Eine allgemeine Wehrpflicht gibt es nicht. Mehr als 1000 Juristinnen und Juristen sprechen sich inzwischen für ein Verbotsverfahren gegen die AfD aus. In einem offenen Brief fordern sie Bundestag und Bundesregierung auf, einen entsprechenden Antrag beim Bundesverfassungsgericht zu stellen. Nach Ansicht der Unterzeichner verstoße die Partei gegen zentrale Grundwerte des Grundgesetzes und gefährde die Demokratie. Über ein mögliches Parteiverbot könnte ausschließlich das Bundesverfassungsgericht entscheiden. 4 Menschen sind bei einer Schießerei im Kölner Stadtteil Mülheim verletzt worden, 2 von ihnen schwer. Nach Polizeiangaben war zuvor ein Streit zwischen mehreren Personen eskaliert. 2 Verletzte wurden auf dem Gelände einer Tankstelle gefunden, 2 weitere rund 200 Meter entfernt vor einem Kiosk. Wer die Schüsse abgegeben hat und was der Auslöser war, ist noch unklar. Die Kriminalpolizei ermittelt.
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2: Am Abend bleibt der Himmel meist wolkenlos. Dazu ist es mit 25 bis 29 Grad angenehm warm. In der Nacht ziehen einige Wolken auf. Es bleibt aber trocken. Die Temperaturen gehen auf etwa 19 Grad zurück. Und der Blick auf morgen? Es wird noch heißer. Nach einem sonnigen Start gibt es tagsüber nur wenige Wolken. Die Höchstwerte klettern auf bis zu 34 Grad. Am Abend ziehen mehr Wolken auf. In der Nacht ist der Himmel dann überwiegend dicht bewölkt. Die Tiefstwerte liegen bei 22 Grad. Der Wind weht meist schwach bis mäßig, zeitweise mit etwas stärkeren Böen.
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2: Wunderschönen guten Abend. Der Oderwelle Verkehrsservice aus dem höchsten Gebäude Brandenburgs, dem Oderturm. Uns liegen derzeit keine Meldungen vor. Wir wünschen auch weiterhin eine gute Fahrt.
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2: Im Studio Steve Löffler. In den USA wächst der Widerstand gegen die neuen Zölle von Präsident Donald Trump. 25 überwiegend demokratisch regierte Bundesstaaten haben Klage gegen die Importaufschläge eingereicht. Sie halten die Zölle auf Waren aus 60 Handelspartnern, darunter auch der EU, für rechtswidrig. Das Weiße Haus weist die Vorwürfe zurück und verteidigt die Maßnahmen als rechtmäßig. Bereits im Februar hatte der oberste Gerichtshof ähnliche Trump-Zölle für unzulässig erklärt. Die Bundesregierung bereitet sich auf die mögliche Rückkehr eines verpflichtenden Zivildienstes vor. Für den Fall, dass auch die Wehrpflicht wieder eingeführt wird, wurden 23 Verbände zu ihren Kapazitäten befragt. 22 von ihnen erklärten, dass sie ausreichend Einsatzstellen für Wehrdienstverweigerer bereitstellen könnten. Derzeit gilt jedoch weiterhin der neue Wehrdienst auf freiwilliger Basis. Eine allgemeine Wehrpflicht gibt es nicht. Mehr als 1000 Juristinnen und Juristen sprechen sich inzwischen für ein Verbotsverfahren gegen die AfD aus. In einem offenen Brief fordern sie Bundestag und Bundesregierung auf, einen entsprechenden Antrag beim Bundesverfassungsgericht zu stellen. Nach Ansicht der Unterzeichner verstoße die Partei gegen zentrale Grundwerte des Grundgesetzes und gefährde die Demokratie. Über ein mögliches Parteiverbot könnte ausschließlich das Bundesverfassungsgericht entscheiden. 4 Menschen sind bei einer Schießerei im Kölner Stadtteil Mülheim verletzt worden, 2 von ihnen schwer. Nach Polizeiangaben war zuvor ein Streit zwischen mehreren Personen eskaliert. 2 Verletzte wurden auf dem Gelände einer Tankstelle gefunden, 2 weitere rund 200 Meter entfernt vor einem Kiosk. Wer die Schüsse abgegeben hat und was der Auslöser war, ist noch unklar. Die Kriminalpolizei ermittelt.
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2: Am Abend bleibt der Himmel meist wolkenlos. Dazu ist es mit 25 bis 29 Grad angenehm warm. In der Nacht ziehen einige Wolken auf. Es bleibt aber trocken. Die Temperaturen gehen auf etwa 19 Grad zurück. Und der Blick auf morgen? Es wird noch heißer. Nach einem sonnigen Start gibt es tagsüber nur wenige Wolken. Die Höchstwerte klettern auf bis zu 34 Grad. Am Abend ziehen mehr Wolken auf. In der Nacht ist der Himmel dann überwiegend dicht bewölkt. Die Tiefstwerte liegen bei 22 Grad. Der Wind weht meist schwach bis mäßig, zeitweise mit etwas stärkeren Böen.
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2: Wunderschönen guten Abend. Der Oderwelle Verkehrsservice aus dem höchsten Gebäude Brandenburgs, dem Oderturm. Uns liegen derzeit keine Meldungen vor. Wir wünschen auch weiterhin eine gute Fahrt.
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2: Im Studio Steve Löffler. In den USA wächst der Widerstand gegen die neuen Zölle von Präsident Donald Trump. 25 überwiegend demokratisch regierte Bundesstaaten haben Klage gegen die Importaufschläge eingereicht. Sie halten die Zölle auf Waren aus 60 Handelspartnern, darunter auch der EU, für rechtswidrig. Das Weiße Haus weist die Vorwürfe zurück und verteidigt die Maßnahmen als rechtmäßig. Bereits im Februar hatte der oberste Gerichtshof ähnliche Trump-Zölle für unzulässig erklärt. Die Bundesregierung bereitet sich auf die mögliche Rückkehr eines verpflichtenden Zivildienstes vor. Für den Fall, dass auch die Wehrpflicht wieder eingeführt wird, wurden 23 Verbände zu ihren Kapazitäten befragt. 22 von ihnen erklärten, dass sie ausreichend Einsatzstellen für Wehrdienstverweigerer bereitstellen könnten. Derzeit gilt jedoch weiterhin der neue Wehrdienst auf freiwilliger Basis. Eine allgemeine Wehrpflicht gibt es nicht. Mehr als 1000 Juristinnen und Juristen sprechen sich inzwischen für ein Verbotsverfahren gegen die AfD aus. In einem offenen Brief fordern sie Bundestag und Bundesregierung auf, einen entsprechenden Antrag beim Bundesverfassungsgericht zu stellen. Nach Ansicht der Unterzeichner verstoße die Partei gegen zentrale Grundwerte des Grundgesetzes und gefährde die Demokratie. Über ein mögliches Parteiverbot könnte ausschließlich das Bundesverfassungsgericht entscheiden. 4 Menschen sind bei einer Schießerei im Kölner Stadtteil Mülheim verletzt worden, 2 von ihnen schwer. Nach Polizeiangaben war zuvor ein Streit zwischen mehreren Personen eskaliert. 2 Verletzte wurden auf dem Gelände einer Tankstelle gefunden, 2 weitere rund 200 Meter entfernt vor einem Kiosk. Wer die Schüsse abgegeben hat und was der Auslöser war, ist noch unklar. Die Kriminalpolizei ermittelt.
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2: Am Abend bleibt der Himmel meist wolkenlos. Dazu ist es mit 25 bis 29 Grad angenehm warm. In der Nacht ziehen einige Wolken auf. Es bleibt aber trocken. Die Temperaturen gehen auf etwa 19 Grad zurück. Und der Blick auf morgen? Es wird noch heißer. Nach einem sonnigen Start gibt es tagsüber nur wenige Wolken. Die Höchstwerte klettern auf bis zu 34 Grad. Am Abend ziehen mehr Wolken auf. In der Nacht ist der Himmel dann überwiegend dicht bewölkt. Die Tiefstwerte liegen bei 22 Grad. Der Wind weht meist schwach bis mäßig, zeitweise mit etwas stärkeren Böen.
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2: Wunderschönen guten Abend. Der Oderwelle Verkehrsservice aus dem höchsten Gebäude Brandenburgs, dem Oderturm. Uns liegen derzeit keine Meldungen vor. Wir wünschen auch weiterhin eine gute Fahrt.
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2: Der Oderwelle Verkehrsservice liegen derzeit keine Meldungen über Verkehrsbehinderungen vor. Wir wünschen auch weiterhin eine gute und sichere Fahrt durch die Nacht.
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2: Der Oderwelle Verkehrsservice, es liegen derzeit keine Meldungen über Verkehrsbehinderungen vor. Wir wünschen auch weiterhin eine gute und sichere Fahrt durch die Nacht.
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2: Der Oderwelle Verkehrsservice liegen derzeit keine Meldungen über Verkehrsbehinderungen vor. Wir wünschen auch weiterhin eine gute und sichere Fahrt durch die Nacht.
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